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1: Mit Wolken und Regen starten wir in den Mittwoch. Es kann noch mal zum Teil kräftige Gewitter geben. Am Nachmittag lockert es dann auch mal auf. Temperaturen 19 bis 23 Grad. Donnerstag und Freitag dann ruhiger und nur noch wenige Schauer und dann auch mit mehr Sonne. Und Temperaturen bis 28 Grad am Donnerstag.
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1: Mit Wolken und Regen starten wir in den Mittwoch. Es kann noch mal zum Teil kräftige Gewitter geben. Am Nachmittag lockert es dann auch mal auf. Temperaturen 19 bis 23 Grad. Donnerstag und Freitag dann ruhiger und nur noch wenige Schauer und dann auch mit mehr Sonne. Und Temperaturen bis 28 Grad am Donnerstag.

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2: Mit Wolken und Regen starten wir in den Mittwoch. Es kann noch mal zum Teil kräftige Gewitter geben. Am Nachmittag lockert es dann auch mal auf. Temperaturen 19 bis 23 Grad. Donnerstag und Freitag dann ruhiger und nur noch wenige Schauer und dann auch mit mehr Sonne. Und

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1: Ich bin Joshua Heise. Guten Morgen. Ab heute kann man die Steuererklärung mit nur einem Klick erstellen. Die entsprechende App ist allerdings erstmal nur für ledige und kinderlose Arbeitnehmer sowie für Rentner und Pensionäre nutzbar. Uli Reitinger berichtet.
2: Wer mitmachen will, muss sich nur bei der Mein Elster Plus App anmelden. Dann schickt das Finanzamt eine fertige Steuererklärung für das Jahr 2025 mit den Daten, die der Behörde bereits vorliegen. Wenn einem das alles so passt, reicht ein Klick, um die Steuererklärung einzureichen. Man kann sie bei Bedarf aber auch noch anpassen.
1: Die Verbraucherpreise in Sachsen sind im Juni nicht mehr so stark gestiegen. Das zeigen neue Zahlen des Statistischen Landesamtes in Kamenz. Die Jahresteuerung lag bei 2,3%. Im Vergleich zum Mai sanken die Preise in fast allen Branchen. Der Sprit um mehr als 6%, auch wegen des Tankrabatts. Billiger wurden auch Bekleidung, Heizöl oder Flüssiggas. Um Mitternacht ist der Tankrabatt ausgelaufen und das sorgt in der Opposition für Unmut. Die Regierung lasse Millionen Menschen sowie kleine und mittlere Unternehmen im Regen stehen, kritisierte Linken-Fraktionsvorsitzende Reicheneck bei T-Online. Der Grünen-Politiker Al-Wazir fügte hinzu, dass der Tankrabatt schon vor 4 Jahren nicht klug gewesen sei und schlug eine Senkung der Stromsteuer für alle vor. Die EU hat das Zollversprechen an US-Präsident Trump umgesetzt und erhebt ab sofort keine Zölle mehr auf Industriegüter und Hummer aus den USA. Für bestimmte andere Produkte gelten zudem günstigere Importgebühren oder Kontingentregeln. Im Gegenzug wird auf EU-Waren in den USA ein Pauschalzollsatz von 15% erhoben. Sollte Trump dagegen verstoßen, soll die Änderung ausgesetzt werden. US-Präsident Trump hat vor den Zwischenwahlen im November einen Parteitag der Republikaner angekündigt, und zwar für den 9. und 10. September in Dallas, Texas. Aktuell haben die Republikaner in beiden Kongresskammern eine knappe Mehrheit. Sollten die Demokraten mindestens eine Kammer zurückholen, könnte Trump nicht mehr so leicht durchregieren.
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3: Mit Wolken und Regen starten wir in den Tag. Es kann auch noch mal Gewitter geben. Am Nachmittag lockert's auf und das bei 19 bis 23 Grad. Morgen und Freitag dann schöner, nur noch wenige Schauer. Dafür mehr Sonne und Temperaturen bis 28 Grad.

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1: Mit Lutz Escher. Sachsens Wirtschaftsminister Panther fordert kurzfristig einen Autogipfel. Man könne nicht länger zusehen, wie das Zugpferd unserer Wirtschaft an Bedeutung verliert, sagte der SPD-Politiker. In der Lausitz ist die Seenlandbahn wieder am Start. Pünktlich zu Beginn der Sommerferien in Sachsen nimmt sie ihren Betrieb auf und fährt dann wieder jedes Wochenende von Dresden über Kamenz nach Senftenberg. Bei Online-Bestellungen fällt ab heute die Zollausnahmeregelung für Pakete unter einem Wert von 150 Euro weg. Pro Warengruppe in der Sendung werden jetzt pauschal 3 Euro berechnet. Um Mitternacht ist der Tankrabatt ausgelaufen und das sorgt in der Opposition für Unmut. Die Regierung lasse Millionen Menschen sowie kleine und mittlere Unternehmen im Regen stehen, kritisierte Linken-Fraktionsvorsitzende Heidi Reicheneck bei T-Online. US-Präsident Trump hat vor den Zwischenwahlen im November einen Parteitag der Republikaner angekündigt, und zwar für den 9. und 10. September. Er will damit eine Niederlage abwenden und die Stimmung wieder drehen.
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2: Mit Wolken und Regen starten wir in den Tag. Es kann auch noch mal Gewitter geben. Am Nachmittag lockert's auf und das bei 19 bis 23 Grad. Morgen und Freitag dann schöner, nur noch wenige Schauer. Dafür mehr Sonne und Temperaturen bis 28 Grad.
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0: aber am Mittwochmorgen. Also irgendwie, ich habe ein kleines Problem. Ich interessiere mich nicht mehr für die Fußball-WM, aber mein Schlafrhythmus, der hat sich noch nicht wieder umgestellt. Gleich 6:45. Als nächstes Helene Fischer. Ich will immer wieder dieses Fieber spüren. In 17 Sekunden auf Antenne Sachsen.
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6.22 Uhr, neue Meldung vom Antenne Sachsen Verkehrsdienst A4, Görlitz Richtung Dresden. Es liegen Reifenteile zwischen Uist und Rastplatz-Rödertal. Und noch eine Meldung von der A14 Richtung Magdeburg. Da liegt eine Schaufel zwischen Rastplatz Petersberg und Halle Trotha auf der linken Spur.

0: Antenne Sachsen gleich mit Scott McKenzie, San Francisco.
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4: Mit Lutz Escher. In Berlin geht es heute heiß her. Die Spitzen von Union und SPD wollen ihr Reformpaket finalisieren. Die Eckpunkte: Steuerentlastungen für kleine und mittlere Unternehmen, Arbeitsmarktreformen, Rente, Gesundheit und Pflege. Zwickau hat im vergangenen Jahr gut 1.000 Einwohner verloren und kommt jetzt auf knapp 87.000. Am stärksten gewachsen ist dagegen Leipzig. Auch Chemnitz hat zugelegt, Dresden dagegen leicht verloren. Wer im Sommer Blut spendet, kann beim DRK-Blutspendedienst eine Romreise für 2 Personen gewinnen. Hintergrund ist, dass die Zahl der Spender durch Hitze und Ferien deutlich sinkt. Noch nie waren die Weltmeere zum Sommerbeginn so warm wie in diesem Jahr. Am Stichtag hat das EU-Klimaprogramm Copernicus Oberflächentemperaturen von rund 21 Grad gemessen. Frankreich steht nach einem 3:0-Sieg gegen Schweden im Achtelfinale der Fußball-Weltmeisterschaft. Zuvor hatte bereits Norwegen den Sprung in die nächste Runde geschafft mit einem 2:1 gegen die Elfenbeinküste.
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5: Zunächst viele Wolken, Regen und teils Gewitter mit Starkregen. Im Laufe des Tages lockert's auf, 20 bis 23 Grad. Morgen erst heiter, später wolkiger und ab und zu etwas Regen. Mäßiger Westwind, 25 bis 27 Grad.
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5: Eine Autopanne sorgt für Stau auf der A4 Görlitz Richtung Dresden am Burkauer Berg im Baustellenbereich. Da wird geblitzt in Dresden auf der Stübelallee stadteinwärts, Ecke Lipsestraße und B6 Richtung Oschatz am Abzweig Ganzig.
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0: Von den Straßen von San Francisco jetzt zu den sächsischen Straßen, und zwar A17, Prag Richtung Dresden, da bitte aufpassen, eine Fahrzeugpanne im Tunnel Dölschen auf der rechten Spur. 6.35 Uhr, Antenne Sachsen gleich mit Like Ice in the Sunshine und zuvor Jürgen Drews.
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0: 6.42 Uhr.
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0: In der Leitung ist der Peter aus Bergishübel.
2: Hallo, grüß dich Steffen.
0: Hatten sich mal bei uns angemeldet auf der Internetseite und wollten Karten haben für BAP, also die Band um Wolfgang Niedecken.
2: Und ja,
0: da haben wir zwei für Sie.
2: Echt wirklich?
0: Ja.
2: Nein, wann?
0: Diesen Sonnabend in Dresden.
2: Ist jetzt nicht wahr.
0: Ja.
2: Ihr könnt heulen vor Glück gerade. Ist das toll.
0: Im Ostra Dom, das ist direkt neben dem Messegelände. Und was verbindet Sie denn mit BAP?
2: Naja, ich bin mit BAP groß geworden. Ich komme aus der Kölner Gegend, also aus dem Bergischen Land.
0: Ja.
2: Und ich habe eins der ersten BAP-Konzerte, die es überhaupt gab, damals in Wipperfürth. Das ist so ein kleiner Ort im Bergischen Land, in der Mehrzweckhalle damals besucht. Das muss so, das war die von drinnen nach Drusse Tour. 82 oder so. Und seitdem bin ich eigentlich bestehender BAP-Fan. Auch als ich vor 30 Jahren hierher gezogen bin nach Sachsen. Ich bin wahrscheinlich der einzige BAP-Fan hier. Ja, begleitet mich mein Leben lang.
0: Ja, da werden Sie auch alle kölschen Texte verstehen und werden viel Freude haben, Peter, beim Konzert in Dresden von BAP am Sonnabend.
2: Oh, ihr macht mir echt den Tag zum schönsten Tag der letzten Monate.
0: Klasse. Schön, freut uns.
2: Vielen, vielen Dank.
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0: Roland Kaiser am Morgen vertreibt Kummer und Sorgen. Er wird auch wieder auftreten am Dresdner Elbufer. 4 Termine. Es ist die Kaisermania, dieses Jahr wieder ausverkauft. 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Die Bee Gees hören wir als nächstes nach den Nachrichten um 7.
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5: Mit Lutz Escher. Wer im Sommer Blut spendet, kann einen Traumurlaub gewinnen. Das DRK hat eine Aktion gestartet. Bis zum 25. September haben Blutspender die Chance auf eine Reise für 2 Personen in die ewige Stadt Rom.
6: Der Hintergrund ist ernst. Erfahrungsgemäß sinkt die Zahl der Spender im Sommer durch Hitze und Ferien deutlich, während der Bedarf an Blutkonserven in den Kliniken konstant hoch bleibt. Wer unterstützen möchte, sollte einen Termin buchen, um Wartezeiten zu vermeiden. Alle Termine und Infos sind online zu finden unter blutspende-nordost.de. Gunnar Tichy, Nachrichtenredaktion.
5: Online-Shopping wird für Waren aus Ländern außerhalb der EU teurer, denn die Ausnahmeregel, dass für Waren im Wert von unter 150 Euro keine Zollgebühren anfallen, fällt weg. Uli Reitinger berichtet.
7: Darüber hinaus verlangen einige Paketdienste eine Servicepauschale für die Zollanmeldung, wenn der Absender, also zum Beispiel der chinesische Hersteller, das nicht schon erledigt hat. So kommt man gerade bei billigen Artikeln schnell in einen Bereich, wo sich die Bestellung nicht mehr lohnt. Die EU und die Bundesregierung wollen so die Flut an Billigimporten ausländischer Online-Plattformen wie Temu eindämmen.
5: Zwickau verliert weiter Einwohner. Die Stadt hatte Ende 2025 knapp 87.000, ein Minus von gut 1.000 Einwohnern binnen Jahresfrist. Das geht aus der amtlichen Statistik hervor. Mit rund 3.000 Einwohnern weniger hat der Landkreis Zwickau sachsenweit die höchsten Verluste verbucht. Insgesamt verlor der Freistaat im vergangenen Jahr knapp 16.000 Einwohner. Am stärksten gewachsen ist Leipzig. Auch Chemnitz hat zugelegt, Dresden dagegen leicht verloren. Noch nie waren die Weltmeere zum Sommerbeginn so warm wie in diesem Jahr. Am Stichtag hat das EU-Klimaprogramm Copernicus Oberflächentemperaturen von rund 21 Grad gemessen. Der Rekord sei aber zu erwarten gewesen, da das natürliche Wetterphänomen El Niño den Effekt verstärke. Frankreich steht nach einem 3:0-Sieg gegen Schweden im Achtelfinale der Fußball-Weltmeisterschaft. Zuvor hatte bereits Norwegen den Sprung in die nächste Runde geschafft, mit einem 2:1 gegen die Elfenbeinküste.
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0: Zunächst viele Wolken, Regen und teils Gewitter mit Starkregen. Im Laufe des Tages lockert's auf, 20 bis 23 Grad. Morgen erst heiter, später wolkiger und ab und zu etwas Regen. Mäßiger Westwind, 25.

0: Guten Morgen, hier ist Antenne Sachsen. Nach dem Fußball-WM aus gegen Paraguay hat unsere Nationalmannschaft das Quartier in Winston-Salem verlassen. Die Spieler reisen in den Urlaub und beim DFB beginnt die Aufarbeitung. Und über all dem steht die Frage nach der Zukunft von Bundestrainer Julian Nagelsmann. Na, Jens Umbreit?
1: Ja, die Luft wird dünner. DFB-Präsident Bernd Neundorf hat sich klar positioniert. Das Abschneiden genüge nicht den Ansprüchen. Ein Weiter-so werde es nicht geben. Man könne nicht zur Tagesordnung übergehen. Die Entscheidung über die Zukunft von Julian Nagelsmann soll in Ruhe nach der Rückkehr in Deutschland fallen. Aber die Richtung ist kaum zu überhören.
2: Wir müssen darüber sprechen, was die Gründe waren für dieses erneute frühe Ausscheiden bei einer Fußball-Weltmeisterschaft, das uns alle zutiefst bewegt.
1: Nagelsmann selbst will weitermachen. Klar, wenn der von sich aus hinschmeißt, verzichtet er auf mehrere Millionen Abfindung. Er weiß aber auch, dass er gerade kaum Rückendeckung hat.
3: Ja, ich glaube, wenn man jetzt heute eine Umfrage macht, dann habe ich die wahrscheinlich nicht. Aber auch da muss ich kein Hellseher sein. Am Ende geht es im Fußball in beide Richtungen sehr schnell. Du musst halt mehr Spiele gewinnen, als du verlierst. Dann ist die Unterstützung schnell wieder da. Und wenn nicht, dann nicht.
1: Das letzte gute Länderspiel der deutschen Nationalmannschaft ist lang her. März 2025 gegen Italien. Seitdem ging es so weit bergab, dass eine deutsche Nationalmannschaft nicht mehr in der Lage ist, Paraguay zu schlagen. Deshalb wird über einen möglichen Nachfolger sehr offensiv diskutiert. Jürgen Klopp ist in aller Munde und wäre geradezu prädestiniert für den Job.
0: Dankeschön, Jens. Antenne Sachsen jetzt mit Paul McCartney.

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1: Mit Lutz Escher. Sachsens Wirtschaftsminister Dirk Panther fordert kurzfristig einen Autogipfel. Man könne nicht länger zusehen, wie das Zugpferd unserer Wirtschaft an Bedeutung verliert, sagte der SPD-Politiker. Um Mitternacht ist der Tankrabatt ausgelaufen. Millionen Menschen würden jetzt im Regen stehen gelassen, kritisierte linken Fraktionsvorsitzende Heidi Reicheneck bei T-Online. Die Preise für Sprit waren schon gestern teils kräftig gestiegen. Auf der A17 Dresden Richtung Prag ist letzte Nacht ein Kleintransporter ausgebrannt. Zwischen Pirna und der Anschlussstelle Baretal war der Sprinter mit Anhänger an einer Steigung plötzlich in Brand geraten. Für die Löscharbeiten war die Autobahn für rund 2 Stunden gesperrt. 6 Tage nach den verheerenden Erdbeben in Venezuela ist ein 3-jähriges Kind lebend aus den Trümmern geborgen worden. Die Zahl der Toten stieg unterdessen auf über 1.900. Tausende Menschen werden noch immer vermisst. Mexiko hat es ins Achtelfinale der Fußball-Weltmeisterschaft geschafft, mit einem 2:0-Sieg gegen Ecuador. Zuvor hatten am Abend und in der Nacht bereits Frankreich und Norwegen den Sprung in die nächste Runde geschafft.
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2: Zunächst viele Wolken, Regen und teils Gewitter mit Starkregen. Im Laufe des Tages lockert's auf, 20 bis 23 Grad. Morgen erst heiter, später wolkiger und ab und zu etwas Regen. Mäßiger Westwind, 25 bis 27 Grad.
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2: Berufsverkehr auf den Straßen, außerdem auf der A4 Görlitz Richtung Dresden, Stau zwischen Salzenforst und Burkau wegen einer Autopanne im Baustellenbereich, 7 Kilometer, 17 Minuten dauert's länger. Auf der A4 Dresden Richtung Chemnitz, ein LKW mit Reifenplatzer zwischen Berbersdorf und Hainichen, liegen also auch noch Reifenteile auf der Autobahn. Geblitzt wird in Leipzig, Lausener Weg, Dresden Heinrich-Zille-Straße und B6 am Abzweig Ganzig Richtung Oschatz.
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Secret Service auf Antenne Sachsen. Einen schönen Mittwochmorgen, 7.43 Uhr. Endlich ist es draußen etwas kühler, aber die nächste Hitzewelle könnte schon kommen. Wettermodelle sehen erneut eine starke Hitzewelle für West- und Südeuropa. Also in Spanien sind dann bis zu 46 Grad möglich. Selbst Großbritannien könnte an die 40 Grad herankommen. Und auch Deutschland bleibt wohl nicht außen vor. Ab Mitte kommender Woche, da könnte es wieder deutlich heißer werden. Grund ist ein stabiles Hoch über Westeuropa, so eine Art Hitzeglocke. Und ja, was da immer hilft, finde ich, ist Eis essen. Also ich war gestern in verschiedenen Supermärkten. Die Tiefkühltruhen sind wieder voll. Es gibt wieder Nachschub an Eis. Letzte Woche wurde ja vielerorts alles leer gekauft. Peter Maffay.

0: gleich auf Antenne Sachsen einer der schönsten Schlager von Nicole.
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5: Mit Lutz Escher. Bei Flügen aus Deutschland wird ab heute weniger Ticketsteuer fällig. Flughäfen und Airlines klagen immer wieder über hohe Steuern und Gebühren und die vergleichsweise langsame Erholung der Branche nach der Corona-Pandemie. Ronny Thorau berichtet.
6: Als Gegenmaßnahme senkt Deutschland nun die Ticketsteuer. Pro Flug macht das je nach Entfernung zwischen 2,50 Euro und 11,40 Euro aus. Die Flugbranche findet das viel zu wenig. Umweltschützer dagegen sprechen von einem klimapolitischen Fehlanreiz. Für Flugreisende bleibt die Frage, ob die Airlines die gesenkte Ticketsteuer überhaupt weitergeben.
5: 6 Tage nach den verheerenden Erdbeben in Venezuela ist ein 3-jähriges Kind lebend aus den Trümmern geborgen worden. Das teilten jordanische Rettungskräfte mit. Die Zahl der Toten stieg unterdessen auf über 1.900. Tausende Menschen werden noch immer vermisst. An der A17 Dresden Richtung Prag ist letzte Nacht ein Kleintransporter ausgebrannt. Zwischen Pirna und der Anschlussstelle Baretal war der Sprinter mit Anhänger an einer Steigung plötzlich in Brand geraten. Der rumänische Fahrer konnte das Gespann noch auf dem Standstreifen abstellen und den Hänger abkuppeln, bevor das Feuer das gesamte Fahrzeug erfasste. Der Fahrer blieb unverletzt. Brandursache war vermutlich ein technischer Defekt. Die A17 war in Richtung Prag rund 2 Stunden lang voll gesperrt. In Leipzig beginnt heute das Weinfest. 12 Tage lang präsentieren auf dem Markt Winzer ihre edlen Tropfen. Marktchef Walter Ebert.
7: Wir sind schon ziemlich aufgeregt und froh, dass es nicht mehr ganz so heiß ist. Das wäre sonst doch auch eine harte Nummer für Winzer. Wir starten jeden Tag ab um 12 und machen dann bis 23 Uhr die Stände auf. Jeder kann dort frei sich bewegen. Es gibt keinen Eintritt. Eine Menge Sitzgelegenheiten, auch unter einem Dach, unter den Winzerlauben.
5: Offiziell eröffnet wird der Markt heute um 17 Uhr. Mexiko hat es ins Achtelfinale der Fußball-Weltmeisterschaft geschafft, mit einem 2:0-Sieg gegen Ecuador. Zuvor hatten am Abend und in der Nacht bereits Frankreich und Norwegen den Sprung in die nächste Runde geschafft.
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0: Zunächst viele Wolken, Regen und teils Gewitter mit Starkregen. Im Laufe des Tages lockert's auf, 20 bis 23 Grad. Morgen erst heiter, später wolkiger und ab und zu etwas Regen. Mäßiger Westwind, 25 bis 27 Grad.
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0: Berufsverkehr auf den Straßen, außerdem auf der A4 Dresden Richtung Chemnitz, ein defekter LKW auf der Standspur zwischen Berbersdorf und Hainichen. Dann stockt's auf der A4 Görlitz Richtung Dresden zwischen Salzenforst und Ohorn wegen einer Autopanne, betrifft dort die rechte Spur. Ein Unfall auf der A72 Richtung Hof zwischen Pirk und Dreieck Hochfranken. Eine Viertelstunde dauert's länger. Ein schwerer Unfall in der Dresdner Heide zwischen Dresden und Radeberg auf der Radeberger Landstraße am Abzweig nach Langebrück. Dort momentan Vollsperrung. Geblitzt wird auf DB169 zwischen Sedlitz und Almosen, in Leipzig Lausener Weg und Dresden Stübelallee stadteinwärts Ecke Lipsestraße. Mittwoch, der 1. Juli, ich bin Stefan Budinus und habe für Sie 70er, 80er und die schönsten Schlager. Wir hören gleich Chris Andrews, Jen Nananini und zu Beginn Nicole.

9:15 guten Morgen, hier ist Antenne Sachsen. Frankreich steht im Achtelfinale der Fußball-Weltmeisterschaft nach einem 3:0 gegen Schweden. Ja, die Franzosen haben die Schweden regelrecht zerlegt. Mein Frust über das WM-Aus gegen Paraguay hat sich während des Spiels immer mehr in Erleichterung verwandelt. Frankreich wäre ja unser nächster Gegner gewesen. Australien muss noch gegen Ägypten gewinnen, um ins Achtelfinale zu kommen. Und jetzt hört man Sänger aus Australien, der heute einen Schnapszahlgeburtstag feiert. Er wird 77, hier ist John Farnham.

0: Antenne Sachsen, gleich mit Musik aus den 70ern von Smokey.
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8: Mit Lutz Escher. Auf der A17 Dresden Richtung Prag ist letzte Nacht ein Kleintransporter ausgebrannt. Zwischen Pirna und der Anschlussstelle Baretal war der Sprinter mit Anhänger plötzlich in Brand geraten. Für die Löscharbeiten wurde die Autobahn für rund 2 Stunden gesperrt. Wer billige Waren außerhalb der EU bestellt, zahlt künftig Zoll. Bislang galt eine Ausnahme für Lieferungen mit einem Wert von unter 150 Euro. Das gilt jetzt nicht mehr. Pro Warengruppe in der Sendung werden pauschal 3 Euro berechnet. In alten Smartphones schlummert ein wahrer Goldschatz. Gut eine Tonne des Edelmetalls sei in den Millionen Althandys enthalten, die in Deutschland ungenutzt in Schubladen liegen. Das hat die Bundesanstalt für Geowissenschaften ermittelt. In Leipzig beginnt heute das Weinfest. 12 Tage lang präsentieren auf dem Markt Winzer ihre edlen Tropfen. Frankreich hat bei der Fußball-Weltmeisterschaft gegen Schweden gewonnen und trifft im Achtelfinale auf Deutschland-Bezwinger Paraguay. WM-Mitgastgeber Mexiko besiegte Ecuador und muss in der nächsten Runde gegen den Kongo oder England ran. Die Norweger gewannen gegen die Elfenbeinküste. Der nächste Gegner ist Brasilien.
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0: Zunächst viele Wolken, Regen und teils Gewitter mit Starkregen. Im Laufe des Tages lockert's auf, 20 bis 23 Grad. Morgen erst heiter, später wolkiger und ab und zu etwas Regen. Mäßiger Westwind, 25 bis 27 Grad.
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0: Berufsverkehr auf den Straßen, außerdem Fahrzeugpanne auf der A72 Richtung Leipzig an der Abfahrt Chemnitz-Röhrsdorf. Auf der A72 Richtung Hof ein Unfall zwischen Pirk und Dreieck Hochfranken. 10 Minuten dauert's länger. Ein Unfall zwischen Dresden und Radeberg auf der Radeberger Landstraße am Abzweig nach Langebrück in der Heide. Dort aber keine Vollsperrung mehr. In Glauchau ein Unfall auf der August-Bebel-Straße. Geblitzt wird in Dresden auf der Heinrich-Zille-Straße. Leipzig, Lausener Weg und B169 zwischen Sedlitz und Almosen.
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0: dreiviertel neun. Guten Morgen, hier ist Antenne Sachsen, jetzt mit Howard Carpendale und Ti Amo. Italienisch für Ich liebe dich. Und Hitzewelle in Italien momentan. Der Gardasee verliert jeden Tag viel Wasser. Jeden Tag 7,4 Milliarden Liter Wasser. Ja, das entspricht ungefähr der Menge an Tränen der holländischen und deutschen Fußballfans.
1: Ti Amo, du sagtest Ti Amo, das heißt ich liebe.

0: Antenne Sachsen gleich mit Bonnie M.
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11: Mit Lutz Escher. Vor der heute in Konstanz beginnenden Wirtschaftsministerkonferenz macht Sachsen Druck auf die Bundesregierung. Friedrich Seifert mit Einzelheiten.
12: Angesichts der schwierigen Lage der Autoindustrie und vor allem Spekulationen um den Bestand des Zwickauer VW-Werks fordert Wirtschaftsminister Dirk Panther entschlossenes Eingreifen aus Berlin. Der SPD-Politiker verlangt kurzfristig einen Autogipfel unter der Regie von Bundeskanzler Friedrich Merz und Bundeswirtschaftsministerin Katharina Reiche. Man könne nicht länger zusehen, wie das Zugpferd unserer Wirtschaft an Bedeutung verliert, sagte Panther. Deshalb müssten die Wettbewerbsfähigkeit des Standorts Deutschland gestärkt und Investitionen erleichtert werden.
11: Ein länderübergreifender Wasserkongress tagt heute erstmals in Dresden. Vertreter aus Politik, Wissenschaft und Wirtschaft beraten über Perspektiven und Herausforderungen für eine nachhaltige Wassernutzung. Das Thema spielt unter anderem bei Industrieansiedlungen eine immer größere Rolle. So benötigen zum Beispiel die Chipwerke im Dresdner Norden für ihre Halbleiterproduktion enorme Mengen an Brauchwasser. Noch nie waren die Ozeane zu Beginn des Sommers so warm wie in diesem Jahr. Der Klimadienst Copernicus sagt, das war zu erwarten. Aber auch, dass es in den kommenden Monaten wohl weitere Rekorde geben könnte, mit weitreichenden Folgen. Claudia Wächter berichtet.
13: Grund für die Erwärmung sei der Klimawandel und das Klimaphänomen El Niño, so die Fachleute. Und das bedeutet auch, möglicherweise wird es häufiger Starkregen geben, Sturm und Überschwemmungen.
11: US-Präsident Donald Trump hat im vergangenen Jahr über 1 Milliarde Dollar bei Kryptogeschäften eingenommen. Das geht aus einer von der Regierung veröffentlichten Einkommenserklärung hervor. Die Kryptoeinnahmen des Präsidenten stehen im Fokus, weil seine Regierung den Handel mit Digitalwährungen erheblich vorantreibt. Trump hat sich zum Ziel gesetzt, die USA zur Bitcoin-Supermacht zu machen und baut seit seinem Amtsantritt reihenweise Regulierungen ab. Top-Favorit Frankreich hat bei der Fußball-Weltmeisterschaft mit 3:0 gegen Schweden gewonnen und trifft im Achtelfinale auf Deutschland-Bezwinger Paraguay. WM-Mitgastgeber Mexiko besiegte Ecuador mit 2:0 und muss in der nächsten Runde gegen die Demokratische Republik Kongo oder England ran. Die Norweger gewannen mit 2:1 gegen die Elfenbeinküste. Ihr nächster Gegner ist Brasilien.
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0: Zunächst viele Wolken, Regen und teils Gewitter mit Starkregen. Im Laufe des Tages lockert's auf, 20 bis 23 Grad. Morgen erst heiter, später wolkiger und ab und zu etwas Regen. Mäßiger Westwind, 25 bis 27 Grad.
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0: Berufsverkehr auf den Straßen, außerdem Fahrzeugpanne auf der A72 Richtung Leipzig an der Abfahrt Chemnitz-Röhrsdorf. Auf der A72 Richtung Hof ein Unfall zwischen Pirk und Dreieck Hochfranken. 10 Minuten dauert's länger. In Glauchau ein Unfall auf der August-Bebel-Straße. Geblitzt wird in Schölgeswalde an der ehemaligen Marienapotheke, in Spremberg auf der Kraftwerkstraße und in Leipzig Lausender Weg sowie in Dresden Heinrich-Zille-Straße. Am Mittwoch mit Stefan Bodinus und mit 70ern, 80ern und den schönsten Schlagern. Gegensätze ziehen sich an, hören wir gleich von Ina Maria Federer.

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0: Mannschaft das Quartier in Winston-Salem verlassen. Die Spieler reisen in den Urlaub und beim DFB beginnt die Aufarbeitung. Und über all dem steht die Frage nach der Zukunft von Bundestrainer Julian Nagelsmann. Na, Jens Umbreit?
1: Ja, die Luft wird dünner. DFB-Präsident Bernd Neuendorf hat sich klar positioniert. Das Abschneiden genüge nicht den Ansprüchen. Ein Weiter-so werde es nicht geben. Man könne nicht zur Tagesordnung übergehen. Die Entscheidung über die Zukunft von Julian Nagelsmann soll in Ruhe nach der Rückkehr in Deutschland fallen. Aber die Richtung ist kaum zu überhören.
2: Wir müssen darüber sprechen, was die Gründe waren für dieses erneute frühe Ausscheiden bei einer Fußball-Weltmeisterschaft, das uns alle zutiefst bewegt.
1: Nagelsmann selbst will weitermachen. Klar, wenn der von sich aus hinschmeißt, verzichtet er auf mehrere Millionen Abfindung. Er weiß aber auch, dass er gerade kaum Rückendeckung hat.
3: Ja, ich glaube, wenn man jetzt heute eine Umfrage macht, dann habe ich die wahrscheinlich nicht. Aber auch da muss ich kein Hellseher sein. Am Ende geht es im Fußball in beide Richtungen sehr schnell. Du musst halt mehr Spiele gewinnen, als du verlierst. Dann ist die Unterstützung schnell wieder da. Und wenn nicht, dann nicht.
1: Das letzte gute Länderspiel der deutschen Nationalmannschaft ist lang her. März 2025 gegen Italien. Seitdem ging es so weit bergab, dass eine deutsche Nationalmannschaft nicht mehr in der Lage ist, Paraguay zu schlagen. Deshalb wird über einen möglichen Nachfolger sehr offensiv diskutiert. Jürgen Klopp ist in aller Munde und wäre geradezu prädestiniert für den Job.
0: Dankeschön, Jens. Antenne Sachsen jetzt mit Harpo.

0: Antenne Sachsen gleich mit Andrea Jürgens.
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5: Mit Lutz Escher. Auf der A17 Dresden Richtung Prag ist letzte Nacht ein Kleintransporter ausgebrannt. Zwischen Pirna und der Anschlussstelle Baretal war der Sprinter mit Anhänger plötzlich in Brand geraten. Für die Löscharbeiten wurde die Autobahn für rund 2 Stunden gesperrt. Wer billige Waren außerhalb der EU bestellt, zahlt künftig Zoll. Bislang galt eine Ausnahme für Lieferungen mit einem Wert von unter 150 Euro. Das gilt jetzt nicht mehr. Pro Warengruppe in der Sendung werden pauschal 3 Euro berechnet. In alten Smartphones schlummert ein wahrer Goldschatz. Gut eine Tonne des Edelmetalls sei in den Millionen Althandys enthalten, die in Deutschland ungenutzt in Schubladen liegen. Das hat die Bundesanstalt für Geowissenschaften ermittelt. In Leipzig beginnt heute das Weinfest. 12 Tage lang präsentieren auf dem Markt Winzer ihre edlen Tropfen. Frankreich hat bei der Fußball-Weltmeisterschaft gegen Schweden gewonnen und trifft im Achtelfinale auf Deutschland-Bezwinger Paraguay. WM-Mitgastgeber Mexiko besiegte Ecuador und muss in der nächsten Runde gegen den Kongo oder England ran. Die Norweger gewannen gegen die Elfenbeinküste. Der nächste Gegner ist Brasilien.
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6: Zunächst viele Wolken, Regen und teils Gewitter mit Starkregen. Im Laufe des Tages lockert's auf, 20 bis 23 Grad. Morgen erst heiter, später wolkiger und ab und zu etwas Regen. Mäßiger Westwind, 25 bis 27 Grad.
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6: A9 Richtung Nürnberg, ein Unfall auf der Standspur zwischen Rastplatz Bachfurt und Bad Dürrenberg. Dann stocks auf der A14 Richtung Dresden, Höhe Grimma. Auf der A14 Richtung Leipzig, Höhe Nossen Nord. Ein Unfall in Glauchau auf der August-Bebel-Straße und geblitzt wird in Schirgeswalde an der ehemaligen Marienapotheke und in Freital auf der Rabenauer Straße.
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Sie sind bei Antenne Sachsen. Wenn Sie in den Dom zu Meißen wollen, dann müssen Sie Eintritt zahlen. 7 €. Köln zieht nun nach. Also wer den Kölner Dom besuchen will, der muss ab heute Eintritt zahlen. 12 €. Wer aber sagt, ich möchte beten, der kommt weiter kostenlos in den Kölner Dom. Kontrollieren will man das nicht. Der Vorsitzende des Atheistenbundes rät Touristen deshalb, am Eingang des Kölner Doms einfach zu lügen. Man solle behaupten, dass man beten will, auch wenn das gelogen ist. Klar, Lügen ist eine Sünde, aber wenn man dann schon mal im Kölner Dom ist, dann kann man ja auch direkt zur Beichte gehen.

0: Sie hören Antenne Sachsen, gleich die Münchner Freiheit.
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6: Mit Lutz Escher. Ab heute heißt die Unterstützung für Langzeitarbeitslose nicht mehr Bürgergeld, sondern Grundsicherung. Und das heißt auch, es treten deutlich schärfere Regeln in Kraft. Wer zum Beispiel keine Bewerbungen schreibt, muss damit rechnen, sofort für ein Vierteljahr 30% weniger Geld zu bekommen. Und auch die Regeln fürs eigene Vermögen und angemessene Wohnkosten werden strenger. Auf der A17 Dresden Richtung Prag ist letzte Nacht ein Kleintransporter ausgebrannt. Zwischen Pirna und der Anschlussstelle Baretal war der Sprinter mit Anhänger an einer Steigung plötzlich in Brand geraten. Der rumänische Fahrer konnte das Gespann noch auf dem Standstreifen abstellen und den Hänger abkuppeln, bevor das Feuer das gesamte Fahrzeug erfasste. Der Fahrer blieb unverletzt. Brandursache war vermutlich ein technischer Defekt. Die A17 war in Richtung Prag rund 2 Stunden lang voll gesperrt. Wer im Sommer Blut spendet, kann einen Traumurlaub gewinnen. Das DRK hat eine Aktion gestartet. Bis zum 25. September haben Blutspender die Chance auf eine Reise für 2 Personen in die ewige Stadt Rom.
7: Der Hintergrund ist ernst. Erfahrungsgemäß sinkt die Zahl der Spender im Sommer durch Hitze und Ferien deutlich, während der Bedarf an Blutkonserven in den Kliniken konstant hoch bleibt. Wer unterstützen möchte, sollte einen Termin buchen, um Wartezeiten zu vermeiden. Alle Termine und Infos sind online zu finden unter blutspende-nordost.de. Gunnar Tichy, Nachrichtenredaktion.
6: Bei einem Brand in Monschau in der Eifel sind in der Nacht 3 Menschen ums Leben gekommen. Etliche weitere wurden nach Polizeiangaben verletzt. Mehrere Medien berichten, dass der Brand in einem Wohnheim für Senioren und Menschen mit geistiger Behinderung ausgebrochen und mittlerweile gelöscht sei. Warum es brannte, ist noch unklar. Bei der Fußball-WM hat Mitgastgeber Mexiko das Achtelfinale erreicht. Die Mexikaner setzten sich gegen Ecuador mit 2:0 durch. Der Anpfiff war wegen eines Gewitters um 1 Stunde verschoben worden. Zuvor hatte Frankreich gegen Schweden 3:0 gewonnen. Norwegen setzte sich gegen die Elfenbeinküste mit 2:1 durch.
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0: Zunächst viele Wolken, Regen und teils Gewitter mit Starkregen. Im Laufe des Tages lockert's auf. 20 bis 23 Grad. Morgen erst heiter, später wolkiger und ab und zu etwas Regen. Mäßiger Westwind, 25 bis 27 Grad.
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0: A13 Richtung Berlin, Fahrzeugpanne zwischen Bronco und Karlau, die rechte Spur ist gesperrt. Es stockt auf der A14 Richtung Dresden, Höhe Grimma. Auf der A14 Richtung Leipzig, Höhe Nossen Nord. Geblitzt wird in Freital auf der Rabenauer Straße und in Spremberg auf der Kraftwerkstraße stadtauswärts.
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0: Und hier gibt 70er, 80er und die schönsten Schlager. Die Münchner Freiheit hören wir jetzt mit So Heiß, danach Earth and Fire mit Weekend und ABBA mit dabei aus den 70ern, Angel Eyes.

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Michelle hatte am Wochenende ihren letzten Auftritt als Sängerin beim Schlagerboom Open Air. Aus Michelle wurde nun wieder die Tanja. Sehr bürgerlicher Name, dem Showgeschäft hat sie den Rücken gekehrt. Und hier ist ein Schlager, den Peter Plate für sie komponiert hat. Er feiert heute seinen 59. Geburtstag. Also nicht der Schlager, sondern der Peter. Hier ist Michelle mit Paris. 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

0: Antenne Sachsen gleich mit Bachmann-Turner Overdrive. You ain't seen nothing yet. Aus den 70ern.
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15: Mit Lutz Escher. Online-Shopping wird für Waren aus Ländern außerhalb der EU teurer, denn die Ausnahmeregel, dass für Waren im Wert von unter 150 Euro keine Zollgebühren anfallen, fällt weg. Uli Reitinger berichtet.
16: Darüber hinaus verlangen einige Paketdienste eine Servicepauschale für die Zollanmeldung, wenn der Absender, also zum Beispiel der chinesische Hersteller, das nicht schon erledigt hat. So kommt man gerade bei billigen Artikeln schnell in einen Bereich, wo sich die Bestellung nicht mehr lohnt. Die EU und die Bundesregierung wollen so die Flut an Billigimporten ausländischer Online-Plattformen wie Temu eindämmen.
15: In Leipzig beginnt heute das Weinfest. 12 Tage lang präsentieren auf dem Markt Winzer ihre edlen Tropfen. Marktchef Walter Ebert.
17: Wir sind schon ziemlich aufgeregt und froh, dass es nicht mehr ganz so heiß ist. Das wäre sonst doch auch eine harte Nummer für Winzer. Wir starten jeden Tag ab um 12 und machen dann bis 23 Uhr die Stände auf. Jeder kann dort frei sich bewegen. Es gibt keinen Eintritt. Eine Menge Sitzgelegenheiten, auch unter einem Dach, unter den Winzerlauben.
15: Offiziell eröffnet wird der Markt heute um 17 Uhr. In der Lausitz ist die Seenlandbahn wieder am Start. Pünktlich zu Beginn der Sommerferien nimmt sie ihren Betrieb auf und fährt dann wieder jedes Wochenende von Dresden über Kamenz nach Senftenberg. Die Züge für den Tagesausflug zum See starten immer samstags und sonntags, kurz vor 9:45 am Bahnhof Dresden-Neustadt. Das Ziel Senftenberg erreicht die Bahn gegen 11. Zurück nach Dresden geht's dann um kurz vor 5. Die Spitzen von Union und SPD kommen heute zu möglicherweise entscheidenden Beratungen über ihr Reformpaket zusammen. Im Koalitionsausschuss geht es unter anderem um Einschnitte bei der Rente und der Pflege. Uneinigkeit gab es zuletzt etwa darüber, wie Steuerentlastungen bei kleinen und mittleren Einkommen gegenfinanziert werden sollen. US-Präsident Donald Trump hat im vergangenen Jahr über 1 Milliarde Dollar bei Kryptogeschäften eingenommen. Das geht aus einer von der Regierung veröffentlichten Einkommenserklärung hervor. Die Kryptoeinnahmen des Präsidenten stehen im Fokus, weil seine Regierung den Handel mit Digitalwährungen erheblich vorantreibt. Trump hatte sich zum Ziel gesetzt, die USA zur Bitcoin-Supermacht zu machen und baut seit seinem Amtsantritt reihenweise Regulierungen ab.
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18: Ja, heute zieht ein Regengebiet durch. Es gibt zwischendurch ein paar Auflockerungen. Sonnige Abschnitte dann ab dem Nachmittag und Richtung Abend. Bis dahin 15 bis 22 Grad. Morgen umgekehrtes Spiel. Es geht mit Sonne und ein paar Wolken los. Am Abend kann es dann regnen, vor allem im Norden Sachsens. 22 bis 27 Grad aber schon wieder.
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0: A13 Richtung Berlin, Fahrzeugpanne zwischen Bronco und Karlau, die rechte Spur ist gesperrt. Es stockt auf der A14 Richtung Dresden, Höhe Grimma, auf der A14 Richtung Leipzig, Höhe Nossen Nord. geblitzt wird in Freital auf der Rabenauer Straße und in Spremberg auf der Kraftwerkstraße stadtauswärts.
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0: Antenne Sachsen, jetzt mit Richard Sanderson und Reality aus dem Film La Boom, die Väter. Da gibt es ja diese tolle Szene. Sophie Marceau und ihre Freundin werden eingeladen von zwei Jungs zu einer Fete. Und die beiden Mädels, die fangen an zu schwärmen.
1: Hast du die Jacke gesehen von Raoul?
2: Und Jean-Pierres blaue Augen, also der ist einfach ein super Typ.
1: Unwahrscheinlich nett.
3: Was hast du denn?
1: Hey, was ist denn los?
3: Was soll ich bloß anziehen?

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Antenne Sachsen. Jetzt zu einem Lied, davon gibt es ganz viele Versionen. Nur nach Hause. Auch Frank Zander hat das gesungen. Und daraus eine Hymne für Hertha BSC gemacht. Das Original heißt Sailing, wurde in der Version von Rod Stewart so eine Welthit, auch wenn er nicht das Original gesungen hat. Das Original stammt von den Sutherland Brothers aus Schottland. Auch nicht schlecht. Und jetzt die Version von Rod Stewart mit dem leicht verträumten Anfang auf Antenne Sachsen.

0: gleich Howard Carpendale auf Antenne Sachsen.
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6: Mit Lutz Escher. Die Tigerattacke vor einigen Wochen nahe Leipzig hat offenbar Konsequenzen. Seit dem Morgen läuft bei der Tigerdompteurin Carmen Zander im Schkeuditzer Ortsteil Dölzig ein Polizeieinsatz. Mitarbeiter des Landratsamtes sind vor Ort, um die Großkatzen zu betäuben und wegzubringen. Auf Anfrage erklärte ein Sprecher, dass damit die Unterbringungssituation der Tiere verbessert werden solle. Mitte Mai hatte ein Tiger der Frau einen 72 Jahre alten Helfer auf dem Gelände angegriffen. Das Tier wurde später von der Polizei in einer nahen Gartenanlage erschossen. Ab heute heißt die Unterstützung für Langzeitarbeitslose nicht mehr Bürgergeld, sondern Grundsicherung. Und das heißt auch, es treten deutlich schärfere Regeln in Kraft. Wer zum Beispiel keine Bewerbungen schreibt, muss damit rechnen, sofort für ein Vierteljahr 30% weniger Geld zu bekommen. Auf der A17 Dresden Richtung Prag ist letzte Nacht ein Kleintransporter ausgebrannt. Zwischen Pirna und der Anschlussstelle Baretal war der Sprinter mit Anhänger an einer Steigung plötzlich in Brand geraten. Der rumänische Fahrer konnte das Gespann noch auf dem Standstreifen abstellen und den Hänger abkuppeln, bevor das Feuer das gesamte Fahrzeug erfasste. Der Fahrer blieb unverletzt. Brandursache war vermutlich ein technischer Defekt. Die A17 war in Richtung Prag rund 2 Stunden lang voll gesperrt. Ein länderübergreifender Wasserkongress tagt heute erstmals in Dresden. Vertreter aus Wissenschaft, Wirtschaft und Politik beraten über Perspektiven und Herausforderungen für eine nachhaltige Wassernutzung. Das Thema spielt unter anderem bei Industrieansiedlungen eine immer größere Rolle. So benötigen zum Beispiel die Chipwerke im Dresdner Norden für ihre Halbleiterproduktion enorme Mengen an Brauchwasser. Noch nie waren die Ozeane zu Beginn des Sommers so warm wie in diesem Jahr. Der Klimadienst Copernicus sagt, das war zu erwarten. Aber auch, dass es in den kommenden Monaten wohl weitere Rekorde geben könnte, mit weitreichenden Folgen. Claudia Wächter berichtet.
7: Etwa 21 Grad Wassertemperatur haben die Experten gemessen. Grund für die Erwärmung sei der Klimawandel und das Klimaphänomen El Niño, so die Fachleute. Und das bedeutet auch, möglicherweise wird es häufiger Starkregen geben, Sturm und Überschwemmungen.
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8: Ja, heute zieht ein Regengebiet durch. Es gibt zwischendurch ein paar Auflockerungen. Sonnige Abschnitte dann ab dem Nachmittag und Richtung Abend. Bis dahin 15 bis 22 Grad. Morgen umgekehrtes Spiel. Es geht mit Sonne und ein paar Wolken los. Am Abend kann es dann regnen, vor allem im Norden Sachsens. 22 bis 27 Grad aber schon wieder.
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8: Achtung, A4 Dresden Richtung Chemnitz, zwischen Rastplatz Rossauer Wald und Frankenberg. Hier liegen Reifenteile auf allen Spuren. A14 Leipzig Richtung Dresden, zwischen Klinger und Mutschen, Baustellenstau und weiter zwischen Mutschen und Leisnig steht ein defektes Fahrzeug. Dann die Gegenrichtung, A14 Dresden Richtung Leipzig mit Stau zwischen Ossen-Ost und Döbeln-Ost. A17 Prag Richtung Dresden, zwischen Grenzübergang Breitenau-Schönwald und Bad Gottleuba Stau. Im Rheinsächsische Schweiz-Osterzgebirge ist die S36 zwischen der B173 und Wilsdruff nach einem Unfall voll gesperrt. Vollsperrung der S131 B91 zwischen dem Abzweig nach Prohlis und Bannewitz nach einem Unfall. Und es wird geblitzt. B6 Machern Richtung Wurzen, beidseitig aus einem Caddy heraus. B115 Ortsausgang Stannewisch in Richtung Rietschen am Stromkasten. B174 Richtung Chemnitz kurz vor dem Ortseingang Chemnitz. Dann Hoyerswerda Straße des Friedens beidseitig in der 30er Zone. Badebeul Moritzburger Straße bei Tempo 30 und in Leipzig Holzhäuser Straße stadteinwärts am Ende der 30er Zone sowie am Sportforum stadteinwärts.
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0: Antenne Sachsen, gleich mit Cliff Richard.
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Antenne Sachsen. Jetzt mit dem Duo Rosenstolz. Die bereits verstorbene Sängerin Anna R. und der Musiker Peter Plate. Heute vor 59 Jahren kam er in der Hauptstadt von Indien auf die Welt, in Neu-Delhi. Sein Großvater war dort Diplomat. Und über Thailand und Australien kam Peter Plate dann als kleines Kind nach Hamburg.

0: Antenne Sachsen gleich mit New York Groove von Hello aus den 70ern.
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7: Mit Stella Stürmer einen schönen guten Tag. Die Reinigung der Leipziger Straßenbahngleise geht voran. Nach der 1 und der 11 rollen neben der 14 auch noch seit kurzem zwei weitere Linien und eine weitere soll auch noch folgen. Oliver Heinze weiß mehr.
8: Die Linien 3 und 7 konnten am Mittag wieder aktiviert werden. Zumindest teilweise. Folgen werde heute nach aktuellem Stand nur noch die Linie 15, sagte uns LVB-Sprecher Marc Backhaus. Weitere dann erst in den kommenden Tagen. Mehrere hundert Freiwillige und LVB-Mitarbeiter beteiligten sich gestern am Auskratzen der Gleise. Durch die große Hitze letztes Wochenende ist an vielen Stellen im Stadtgebiet Fugenmasse ausgelaufen und verklumpt.
7: Das sächsische Kabinett hat den Weg freigemacht für weniger Bürokratie. Mit dem Gesetz werden Behördengänge ab Mai 2027 moderner, unter anderem durch E-Mails als Standard. Außerdem sollen unter anderem Auskunfts-, Nachweis- oder Aufbewahrungspflichten entfallen. Und künftig muss der Staat begründen, warum Vorschriften nötig sind und nicht mehr der Bürger, warum sie wegfallen sollen. Heute Morgen haben die Vorbereitungen zur Sanierung des Marx-Monuments begonnen. Dafür wurde eine Materialprobe von der Außenhülle entnommen, um die genaue Zusammensetzung analysieren zu können. Später soll eine Platte auf der Rückseite des Denkmals herausgelöst werden, um dann ins Innere zu gelangen. Aktuell ist noch unklar, wie es dort aussieht, da keine genauen Pläne des Gerüsts vorliegen. Hotelmama genießen Söhne etwas länger als Töchter. Im vergangenen Jahr wohnte fast jeder dritte Mann im Alter von 25 Jahren noch zu Hause. Das durchschnittliche Auszugsalter von Frauen und Männern liegt bei gut 24 Jahren. Laut Statistik sind die Einwohner Finnlands innerhalb der EU mit rund 21 Jahren am jüngsten, wenn sie ausziehen, die in Kroatien mit 31,5 Jahren die ältesten. Der Tankrabatt ist um Mitternacht ausgelaufen. Viele befürchten, dass die Spritpreise jetzt wieder sehr deutlich steigen. Parallel dazu meldet der ADAC, dass der Juni der billigste Tankmonat seit Ausbruch des Irankriegs war. Im Schnitt kostete ein Liter E10 1,87 Euro. Das waren gut 11 Cent weniger als im Mai und das lag der Einschätzung nach an gesunkenen Ölpreisen durch die Entspannung im Nahen Osten.
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10: Der ganz große Schwung an Regen ist erstmal durch, zieht weiter Richtung Osten ab. Es sind derzeit vereinzelt Schauer noch unterwegs, dazu viele Wolken, aber zwischendurch lockert es auch schon auf. Das gibt noch größere Wolkenlücken über den Nachmittag und Richtung Abend, auch mit Sonnenschein bei Temperaturen heute zwischen 16 und 22 Grad. Morgen wird es wärmer, bis zu 27 Grad. Es geht mit Sonne und Wolken durch den Tag. Richtung Abend kann es vereinzelt regnen. Am Freitag dann wieder häufig Sonnenschein, aber auch wieder etwas frischer.
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10: Achtung, A4 Dresden Richtung Chemnitz, zwischen Rastplatz Rossauer Wald und Frankenberg. Hier liegen Reifenteile auf allen Spuren. A14 Leipzig Richtung Dresden zwischen Klinger und Mutschen, Baustellenstau und weiter zwischen Mutschen und Leisnig steht ein defektes Fahrzeug. Dann die Gegenrichtung A14 Dresden Richtung Leipzig mit Stau zwischen Ossen-Ost und Döbeln-Ost. A17 Prag Richtung Dresden zwischen Grenzübergang Breitenau-Schönwald und Bad Gottleuba Stau. Im Reichssächsische Schweiz-Osterzgebirge ist die S36 zwischen der B173 und Wilsdruff nach einem Unfall voll gesperrt. Vollsperrung der S191 zwischen dem Abzweig nach Prohlis und Bannewitz nach einem Unfall. Und es wird geblitzt. B6 Machern Richtung Wurzen, beidseitig aus einem Caddy heraus. B115 Ortsausgang Stannewisch in Richtung Rietschen am Stromkasten. B174 Richtung Chemnitz, kurz vor dem Ortseingang Chemnitz. Dann Hoyerswerda, Straße des Friedens, beidseitig in der 30er Zone. Badebeul, Moritzburger Straße bei Tempo 30 und in Leipzig, Holzhäuser Straße stadteinwärts am Ende der 30er Zone. Sowie am Sportforum stadteinwärts.
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Stevie Wonder auf Antenne Sachsen. 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In Leipzig ist das Weinfest gestartet und wir hören jetzt griechischer Wein von Udo Jürgens.

0: Antenne Sachsen gleich mit Kerstin Ott und Helene Fischer.
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0: Antenne Sachsen. Jetzt mit einem Sänger, der war erstmal Lehrer und hat dann auf die Musik gesetzt.
1: Ich war schon Beamter. Meine Mutter hat geweint.
0: Ja, aber weil er dann Erfolg hatte, hat ihm die Mutter verziehen. Und auch der Opa.
1: Der ja 103 geworden ist, der war Gast in der Hitparade und saß da so.
0: Ja, und da hat er stolz auf seinen Enkel geguckt, auf Stefan Remmler.
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0: Und gleich auf Antenne Sachsen Ingrid Peters mit Afrika.
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8: Mit Stella Störmer einen schönen guten Tag. Nach dem Auslaufen des Tankrabatts sind die Preise an den Tankstellen in Sachsen vielerorts deutlich stärker gestiegen als vermutet. 2 Monate lang waren ja 17 Cent Steuer pro Liter erlassen worden. Frank Selig aus Leipzig.
9: Ja, und nun scheinen die Konzerne der Meinung zu sein, sich wieder kräftig an unseren Geldbeuteln bedienen zu dürfen. Die Preise an vielen Tankstellen in Leipzig sind überall gleich mal um bis zu 30 Cent, also fast das Doppelte, erhöht worden. Ob sie bis morgen Mittag wieder runtergehen, ist unklar. Die 12-Uhr-Regel soll ja bleiben, also Tankstellen dürfen weiterhin nur einmal pro Tag die Preise erhöhen, senken aber jederzeit.
8: Rund 2500 Dresdner sind gestern für das deutsche Sportabzeichen angetreten. In der Margon Arena mussten dafür bestimmte Werte in verschiedenen Disziplinen wie Weitwurf, Seilspringen oder Ausdauerlauf erreicht werden. Das Sportabzeichen gilt als höchste breitensportliche Auszeichnung des Deutschen Olympischen Sportbundes und richtet sich an alle Altersklassen ab 7 Jahren. Die Deutsche Bahn verbessert die Sicherheit ihrer Mitarbeitenden und rüstet 2000 von ihnen ab sofort auch im Fernverkehr mit Bodycams aus. Es profitieren Zugbegleiter sowie Beschäftigte der Bordgastronomie und in den DB-Lounges. Bahnchefin Palla reagiert damit auf den tödlichen Angriff auf einen Zugbegleiter im Februar. Trotz eines hohen Bedarfs halten sich deutsche Unternehmen bei Investitionen zurück. In einer aktuellen Befragung der staatlichen KfW-Bank gaben gut 90% der Firmen an, grundsätzlich investieren zu müssen. Aber nur etwas mehr als 60% wollen das in den kommenden 12 Monaten auch tun. Hintergrund sind die angespannte wirtschaftliche Lage und vor allem kleinere Firmen sagen, sie bekommen nur schwer einen Kredit. Wer Leben rettet, kann einen Traumurlaub gewinnen. Der DRK Blutspendedienst hat eine Aktion gestartet. Wer bis zum 25. September Blut spendet, hat die Chance auf eine Reise für 2 Personen in die ewige Stadt Rom.
10: Der Hintergrund ist ernst. Erfahrungsgemäß sinkt die Zahl der Spender im Sommer durch Hitze und Ferien deutlich, während der Bedarf an Blutkonserven in den Kliniken konstant hoch bleibt. Wer unterstützen möchte, sollte einen Termin buchen, um Wartezeiten zu vermeiden. Alle Termine und Infos sind online zu finden unter blutspende-nordost.de. Gunnar Tichy, Nachrichtenredaktion.
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12: Viele Wolken heute, immer wieder auch einzelne Schauer. Richtung Abend dann mehr Wolkenlücken, auch etwas Sonne ist möglich. Temperaturen bei 16 bis 22 Grad. In der Nacht klingen letzte Schauer und Gewitter dann ab. Stellenweise bildet sich Nebel, 15 bis 10 Grad dazu, die Tiefstwerte. Morgen anfangs etwas Frühnebel noch, später kommt die Sonne raus und erst im Laufe des Tages mehr und mehr Wolken dazu. Am Abend kann es dann auch stellenweise regnen, 22 bis 27 Grad.
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12: A4 Dresden Richtung Görlitz zwischen Ohorn und Burkau. Ein defekter LKW auf der rechten Spur, der Rückstau bis Pulsnitz. A72 Zwickau Richtung Chemnitz, Baustellenstau zwischen Stolberg Nord und Chemnitz Süd, Höhe der Raststätte am Neukirchner Wald. Vorsicht bitte auf der S177 im Ortsteil Wünschendorf, Ende. Hier laufen mehrere Enten auf der Fahrbahn. Und Unfallsperrungen im Kreis Sächsische Schweiz-Osterzgebirge. Die S36 ist dicht zwischen der B173 und Wilsdruf und auch kein Durchkommen auf der S191 zwischen dem Abzweig nach Prolis und Barnewitz. Dann wird geblitzt in Waldenburg am Schloss Richtung Penig, Quartitz, Dorfstraße Richtung Groß-Dubrau bei Tempo 30 und Leipzig, Rittergutstraße Richtung Auensee, der Superblitzer.
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auf Antenne Sachsen und jetzt Toto mit Afrika. Und nach den Hitzeschäden bei der Leipziger Straßenbahn haben die Leipziger Verkehrsbetriebe die Bevölkerung gebeten, mitzuhelfen beim Rauskratzen dieser übergequollenen Fugenmasse aus den Gleisen. Rund 100 Freiwillige haben gestern geholfen. Vielen Dank. Beim nächsten Mal könnten doch auch unsere Fußball-Nationalspieler helfen. Die hätten Zeit und es wäre gut fürs Image, glaube ich.

0: Schön, dass Sie uns hören. Antenne Sachsen, gleich die Bay City Rollers mit Bye Bye Baby.
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Sie sind bei Antenne Sachsen. Wenn Sie in den Dom zu Meißen wollen, dann müssen Sie Eintritt zahlen. 7 €. Köln zieht nun nach. Also wer den Kölner Dom besuchen will, der muss ab heute Eintritt zahlen. 12 €. Wer aber sagt, ich möchte beten, der kommt weiter kostenlos in den Kölner Dom. Kontrollieren will man das nicht. Der Vorsitzende des Atheistenbundes rät Touristen deshalb am Eingang des Kölner Doms einfach zu lügen. Man solle behaupten, dass man beten will, auch wenn das gelogen ist. Klar, Lügen ist eine Sünde, aber wenn man da schon mal im Kölner Dom ist, dann kann man ja auch direkt zur Beichte gehen.

0: gleich auf Antenne Sachsen Sailor mit Girls, Girls, Girls aus den 70ern.
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9: Mit Stella Stürmer einen schönen guten Tag. In Reichenbach laufen Ermittlungen nach einem versuchten Tötungsdelikt. Wie die Polizei mitteilte, kam es in der vergangenen Nacht in einem Mehrfamilienhaus an der Käthe-Kollwitz-Straße zu einer Auseinandersetzung zwischen mehreren Personen.
10: Auf der Straße fanden Einsatzkräfte einen 33-jährigen Mann, der schwer verletzt war und Anzeichen von Gewalteinwirkung aufwies. Er wurde ins Krankenhaus gebracht. Die Polizei konnte noch vor Ort einen 55-jährigen Ukrainer als Tatverdächtigen vorläufig festnehmen. Gunnar Tichy, Nachrichtenredaktion.
9: Vor der heute in Konstanz beginnenden Wirtschaftsministerkonferenz macht Sachsen Druck auf die Bundesregierung. Frederik Seifert mit den Einzelheiten.
11: Angesichts der schwierigen Lage der Autoindustrie und vor allem Spekulationen um den Bestand des Zwickauer VW-Werks fordert Wirtschaftsminister Dirk Panther entschlossenes Eingreifen aus Berlin. Der SPD-Politiker verlangt kurzfristig einen Autogipfel unter der Regie von Bundeskanzler Friedrich Merz und Bundeswirtschaftsministerin Katharina Reiche. Man könne nicht länger zusehen, wie das Zugpferd unserer Wirtschaft an Bedeutung verliert, sagte Panther. Deshalb müssten die Wettbewerbsfähigkeit des Standorts Deutschland gestärkt und Investitionen erleichtert werden.
9: Es gibt Geld für 13 sächsisch-tschechische Projekte in der Grenzregion. Der Begleitausschuss für das Interreg-Programm hat 11 Millionen Euro freigegeben. Das Spektrum der Vorhaben reicht vom Tourismus über den Natur- und Artenschutz bis zur Wasserstofftechnologie. Immer mehr Strom wird erzeugt, ohne das Klima weiter zu belasten. Der Anteil der erneuerbaren Energien an der Stromproduktion ist weiter gestiegen. Im ersten halben Jahr lag er bei 58%. Das zeigen Zahlen des Bundesverbands der Energie- und Wasserwirtschaft. Vor allem aus Wind und Sonne ist demnach deutlich mehr erzeugt worden als zuvor. Heute könnte sich entscheiden, wie die größten Reformvorhaben der Bundesregierung aussehen. Union und SPD kommen am Abend zum Koalitionsausschuss zusammen. Auf der Tagesordnung stehen unter anderem Steuerentlastungen, Arbeitsmarktreformen sowie die Zukunft von Rente, Gesundheit und Pflege. Ob es schon heute eine Einigung gibt, ist offen. Die Beratungen könnten sich bis in die Nacht oder sogar darüber hinausziehen.
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12: Es ist bewölkt, dazu Schauer und Gewitter, die bis zum Abend nachlassen. Die kommende Nacht dann wolkig bis gering bewölkt und weitgehend trocken bei 14 bis 10 Grad. Morgen erst heiter, im Tagesverlauf mehr Wolken und am Abend von Nordwesten leichter Regen bei 24 bis 27 Grad und Freitag wolkig, zeitweise heiter und meist trocken 20 bis 23 Grad.
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12: A4 Dresden Richtung Görlitz zwischen Pulsnitz und Burkau 4 Kilometer Stau. Zwischen Bautzen Ost und Weißenberg 2 Kilometer Stau. Die A9 Nürnberg Richtung Leipzig zwischen Hermsdorfer Kreuz und Reußig 8 Kilometer Stau. Und A72 Zwickau Richtung Chemnitz zwischen Stolberg Nord und Chemnitz Süd 3 Kilometer stockend. Es blitzt Waldenburg am Schloss Richtung Penig und Zwickau die Reichenbacher Straße Höhe Sportpark.
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0: Antenne Sachsen gleich mit Michelle und Matthias Reim.
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0: gleich Howard Carpendale auf Antenne Sachsen.
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3: Mit Stella Störmer einen schönen guten Tag. In Schleife bei Weißwasser ist aktuell die Feuerwehr im Einsatz. Nahe einer Gasabfüllanlage brennt ein Werkstattgebäude. Das hat die Polizei bestätigt. Die Friedensstraße ist deshalb gesperrt. Weitere Informationen gibt es bisher noch nicht. Die Behörden haben heute in Schkeuditz bei Leipzig 6 der 8 Tiger der bekannten Domteurin Carmen Zander beschlagnahmt. Sie werden in das Reservat einer Tierschutzorganisation nach Spanien gebracht. Nachdem die Polizei im Mai ein ausgebrochenes Raubtier erschossen hatte, war die Halterin aufgefordert worden, einen angemessenen Auslauf für die Tiere zu gewährleisten. Weil sie dem nicht nachkam, sei man nach Auslaufen der Frist heute aktiv geworden. Das erklärt ein Sprecher des Nordsächsischen Landratsamtes. Zander habe auf ihrem Gelände nur angemessenen Platz zur Haltung von 2 Tigern. Deshalb seien ihr auch nur 2 Tiere gelassen worden. Zwickau verliert weiter Einwohner. In der Stadt lebten Ende 2025 knapp 87.000 Menschen. Das ist ein Minus von gut 1.000 binnen Jahresfrist. Das geht aus der amtlichen Statistik hervor. Mit rund 3.000 Einwohnern weniger hat der Landkreis Zwickau sachsenweit die höchsten Verluste verbucht. Insgesamt verlor der Freistaat im vergangenen Jahr knapp 16.000 Einwohner. Am stärksten gewachsen ist Leipzig. Auch Chemnitz hat zugelegt, Dresden dagegen leicht verloren. Im Klinikum Chemnitz sind 4 zur Welt gekommen. Die 4 Brüder wurden gestern im 7. Schwangerschaftsmonat geboren. Ihre Eltern Luise und Tom Ammon aus Oelsnitz im Erzgebirge sind überglücklich. Einzelheiten von Carsten Koliski.
4: Die Frühchen sind nach Angaben des Klinikums wohlauf. Sie schlafen viel und werden beim Atmen noch unterstützt. Außerdem bekommen sie über die Nabelvene Nährstoffe und Flüssigkeit. Wenn alles gut läuft, sollen die Jungen rund um den ursprünglich errechneten Geburtstermin im September nach Hause dürfen. 4 sind extrem selten. Nach natürlicher Empfängnis liegt die Wahrscheinlichkeit nur bei etwa 1 zu 600.000.
3: Der Sparkurs bei Mercedes sorgt jetzt für Gegenwind aus den eigenen Reihen. Die IG Metall ruft Beschäftigte an mehreren deutschen Standorten zu Protesten auf. Auslöser sind neue Sparmaßnahmen des Konzerns. So wird eine tarifliche Sonderzahlung verschoben. Außerdem will Mercedes die Arbeitszeiten neu verhandeln, ganz nach dem Motto mehr arbeiten für das gleiche Geld. Dadurch soll der Konzern zukunftsfähig werden, hieß es.
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5: Es ist bewölkt, dazu Schauer und Gewitter, die bis zum Abend nachlassen. Die kommende Nacht dann wolkig bis gering bewölkt und weitgehend trocken bei 14 bis 10 Grad. Morgen erst heiter, im Tagesverlauf mehr Wolken und am Abend von Nordwesten leichter Regen bei 24 bis 27 Grad und Freitag wolkig, zeitweise heiter und meist trocken 20 bis 23 Grad.
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5: A4 Chemnitz Richtung Erfurt zwischen Glauchau Ost und Glauchau West, Reifenteile auf der Fahrbahn. Dresden Richtung Chemnitz in Höhe Dresden-Neustadt, Fahrbahnausbesserung auf der rechten Spur, die Auffahrt Dresden-Neustadt gesperrt. Und A4 Dresden Richtung Görlitz zwischen Pulsnitz und Burkau, 6 Stau und zwischen Bautzen Ost und Weißenberg, 3 Stau. Es blitzt B101 am Abzweig Niederjana in beiden Richtungen und die A4 Richtung Erfurt an der Abfahrt Dresden-Hellerau und an der Abfahrt Dresden-Altstadt.

Umberto Tozzi auf Antenne Sachsen. Und jetzt eine Sängerin, die heute ihren 81. Geburtstag feiert. Debbie Harry, die Sängerin der Band Blondie. Das hören wir, The Tide is High.

0: Antenne Sachsen gleich mit Village People, Go West.
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1: Dann viel Spaß beim Konzert von Max Giesinger.
2: Toll, vielen Dank. Ich freue mich riesig.
1: Und jetzt haben wir seinen Erfolgstitel 80 Millionen.
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0: Antenne Sachsen gleich mit John Travolta und Olivia Newton-John. You're the one that I want.
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6: Mit Stella Stürmer. Rente, Steuern, Gesundheit, Pflege. Die schwarz-rote Bundesregierung will ihr großes Reformpaket auf den Weg bringen. Heute berät der Koalitionsausschuss darüber. Wie lange die Beratungen im Kanzleramt dauern werden, ist völlig offen. Lea Matschulat berichtet aus Berlin.
7: Der Koalitionsausschuss ist auf mehrere Stunden Verhandlung eingestellt und will dann auch erst wieder bei Tageslicht informieren. Das hat Bundeskanzler Merz schon mal angekündigt. Er erwarte einen großen Sprung nach vorn. Für die Modernisierung des Landes gab er sich zuversichtlich. Bei allen Themen haben sich SPD und Union schon auf einiges geeinigt. Die größten Unstimmigkeiten gibt es etwa noch bei Änderungen der Arbeitszeit und einer Reform der Einkommensteuer.
6: Wer günstige Mode, Ladekabel oder Spielzeug aus Ländern außerhalb der EU bestellt, muss mit höheren Kosten rechnen. Bislang gab es eine Ausnahme für Lieferungen mit einem Wert von unter 150 Euro. Das gilt jetzt nicht mehr. Die EU und die Bundesregierung wollen mit der neuen Regelung die Flut an Billigimporten ausländischer Plattformen wie etwa Temu oder Shein eindämmen. Nirgendwo in Deutschland werden die Preise für bestehende Eigentumswohnungen in den nächsten 10 Jahren stärker steigen als in Leipzig. Das geht aus dem frisch veröffentlichten Wohnatlas der Postbank hervor. Nathalie Feigl berichtet aus Leipzig.
8: In unserer Stadt werde demnach bis zum Jahr 2035 eine Kaufpreissteigerung um 20,7% erwartet. Auch Sachsens Landeshauptstadt Dresden liegt in diesem Ranking weit vorn. Hier wird erwartet, dass Eigentumswohnungen im Bestand bis 2035 inflationsbereinigt um 11,9% teurer werden. Ansonsten werden sachsenweit nur noch in 4 weiteren Regionen steigende Preise erwartet.
6: Ein länderübergreifender Wasserkongress tagt heute erstmals in Dresden. Vertreter aus Politik, Wissenschaft und Wirtschaft beraten auf Einladung der IHK über Perspektiven und Herausforderungen für eine nachhaltige Wassernutzung. Das Thema spielt unter anderem bei Industrieansiedlungen eine immer größere Rolle. Heiße Tage, coole Bücher. Unter diesem Motto ist der 15. Buchsommer in Sachsen gestartet. Den Auftakt macht heute die Radeberger Stadtbibliothek. Landesweit laden 90 Bibliotheken Jugendliche zwischen 11 und 16 Jahren dazu ein, sich für die Sommerferien mit aktuellem Lesestoff einzudecken. Wer bis zum 14. August mindestens 3 Bücher gelesen und das im persönlichen Logbuch festgehalten hat, wird mit einer Urkunde belohnt.
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9: Es ist bewölkt, dazu Schauer und Gewitter, die bis zum Abend nachlassen. Die kommende Nacht dann wolkig bis gering bewölkt und weitgehend trocken bei 14 bis 10 Grad. Morgen erst heiter, im Tagesverlauf mehr Wolken und am Abend von Nordwesten leichter Regen bei 24 bis 27 Grad und Freitag wolkig, zeitweise heiter und meist trocken 20 bis 23 Grad.
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9: A13 Dresden Richtung Berlin zwischen Marsdorf und Radeburg 1 Kilometer Stau. A14 Halle Richtung Leipzig zwischen Leipzig-Mitte und Leipzig-Messegelände 1 Kilometer stockend. Und es blitzt Waldenburg am Schloss Richtung Altstadt, die B93 kurz vor dem Moseler Tunnel und Remse Richtung Pfaffroda.
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Tracy Ullman auf Antenne Sachsen. Jetzt geht's musikalisch in die 70er. Ihr seid ja Schlaghosen. Ich trage auch gern Armbanduhren aus der Zeit. Ich bin ja selbst ein Kind der 70er. Damals sehr populär. Smokey mit dem Sänger Chris Norman. Rich girl, she buys her dreams.

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0: Antenne Sachsen gleich mit Vicky Leandros und Andrea Berg.
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0: 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Jetzt Beagle Music Limited. Die beiden Musiker Holger und Hanno haben in den 80ern Werbespots produziert, unter anderem für Eis, für Süßungsmittel oder hier auch für Waschmittel.
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0: Und einen Popsong hatten sie dann auch in den Charts, neben Like Ice in the Sunshine, und zwar den hier, Daydream.

0: Antenne Sachsen gleich mit Nino De Angelo.
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9: Mit Stella Stürmer. Der VW-Vorstand denkt offenbar darüber nach, in China entwickelte Modelle erstmals in Deutschland zu produzieren. Das berichtet das Handelsblatt. Als möglicher Standort soll auch Zwickau im Gespräch sein. Eine offizielle Bestätigung dafür gibt es nicht.
10: Bisher galt es bei Volkswagen als Tabu, eigene China-Modelle nach Deutschland zu importieren oder gar hier zu bauen. Doch Konzernchef Oliver Blume will offenbar neue Wege gehen. Wie das Handelsblatt unter Berufung auf Insider berichtet, gibt es Überlegungen, Modelle oder Komponenten in Deutschland zu bauen, die in China entwickelt wurden. Für die Produktion komme demnach Zwickau in Frage. Gunnar Tichy, Nachrichtenredaktion.
9: Bei einem groß angelegten Polizeieinsatz heute Morgen in Weißbach bei Königsbrück sind mehrere Waffen sichergestellt worden, außerdem Cannabispflanzen und Teile zur Herstellung von Pyrotechnik. Die Einzelheiten von Knut-Michael Kunoth.
11: Schwer bewaffnete und maskierte Spezialkräfte umstellten zwei Gebäude. Sie verschafften sich Zutritt mit einem Durchsuchungsbeschluss zu einer Wohnung. Dort trafen sie einen 51-jährigen Mann an. Gegen ihn richten sich die Ermittlungen. Mehrere Hunde auf den Grundstücken wurden durch die Einsatzkräfte, wie es hieß, gesichert und an das Veterinäramt übergeben. Sichergestellt wurden unter anderem Langwaffen, Waffenteile, ein Einhandmesser und ein Blasrohr. Die Gegenstände werden nun kriminaltechnisch untersucht.
9: Wer in Sachsen seine Meisterprüfung ablegt, bekommt künftig mehr Geld. Die Staatsregierung hat den Meisterbonus auf 3.000 Euro angehoben und zwar rückwirkend zum 1. Januar. Damit soll ein Signal der Wertschätzung gesetzt werden, so Wirtschaftsminister Dirk Panther. Zuletzt hatten die Absolventenzahlen im Freistaat wieder deutlich angezogen. Im vergangenen Jahr schlossen allein im Handwerk über 820 Frauen und Männer ihre Meisterprüfung ab. Das ist der höchste Stand seit 10 Jahren. Bei der Fußball-WM in Nordamerika wird das Teilnehmerfeld langsam übersichtlicher. Heute stehen die nächsten 16-Finals an. Den Anfang macht Mitfavorit England mit Coach Thomas Tuchel. Für die Briten geht's jetzt gegen die Demokratische Republik Kongo. Ab 22 Uhr unserer Zeit trifft dann Belgien auf Senegal und ab 2 Uhr in der Nacht kämpft Co-Gastgeber USA gegen Bosnien-Herzegowina um den Einzug ins Achtelfinale.
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12: Es ist bewölkt, dazu Schauer und Gewitter, die bis zum Abend nachlassen. Die kommende Nacht dann wolkig bis gering bewölkt und weitgehend trocken bei 14 bis 10 Grad. Morgen erst heiter, im Tagesverlauf mehr Wolken und am Abend von Nordwesten leichter Regen bei 24 bis 27 Grad und Freitag wolkig, zeitweise heiter und meist trocken 20 bis 23 Grad.
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12: A13 Dresden Richtung Berlin zwischen Marsdorf und Radeburg 1 Kilometer Stau. A14 Halle Richtung Leipzig zwischen Leipzig-Mitte und Leipzig-Messegelände 1 Kilometer stockend. Und es blitzt Waldenburg am Schloss Richtung Altstadt, die B93 kurz vor dem Moseler Tunnel und Remse Richtung Pfaffroda.

Titel von ABBA, der ein bisschen nachdenklich stimmt, da kann man wunderbar den Gedanken nachgehen. The Day Before You Came. Sie sind bei Antenne Sachsen, 70er, 80er und die schönsten Schlager. Wir hören gleich Sie weiß, was sie will von Juliane Werding. Und das sind Huey Lewis and the News. Do You Believe in Love?

0: Antenne Sachsen. Jetzt mit einem Sänger und Schauspieler, der früh gelernt hat, dass Glück und Zufriedenheit nichts mit Geld und Ruhm zu tun hat.
1: Das hängt nicht vom Applaus von Menschen ab. Und das kriegst du auch nicht von außen, das findest du nur in dir drin. Wenn jemand wirklich glücklich, zufrieden und ausgeglichener Mensch ist, das kommt nie von außen.
0: Eine Lebensweisheit von Marius Müller-Westernhagen. Hier ist einer seiner Erfolgstitel: Willenlos.

0: Sachsen. Gleich mit John Paul Young und Love is in the Air.
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4: Mit Stella Stürmer. Nach dem Auslaufen des Tankrabatts sind die Preise an den Tankstellen in Sachsen vielerorts deutlich stärker gestiegen als vermutet. 2 Monate lang waren ja 17 Cent Steuer pro Liter erlassen worden. Frank Selig aus Leipzig.
5: Ja, und nun scheinen die Konzerne der Meinung zu sein, sich wieder kräftig an unseren Geldbeuteln bedienen zu dürfen. Die Preise an vielen Tankstellen in Leipzig sind überall gleich mal um bis zu 30 Cent, also fast das Doppelte, erhöht worden. Ob sie bis morgen Mittag wieder runtergehen, ist unklar. Die 12-Uhr-Regel soll ja bleiben, also Tankstellen dürfen weiterhin nur einmal pro Tag die Preise erhöhen, senken aber jederzeit.
4: Heute Morgen haben die Vorbereitungen zur Sanierung des Marx-Monuments in Chemnitz begonnen. Dafür wurde eine Materialprobe von der Außenhülle entnommen, um die genaue Zusammensetzung analysieren zu können. Später soll eine Platte aus der Rückseite des Denkmals herausgelöst werden, um dann ins Innere zu gelangen. Aktuell ist noch unklar, wie es dort aussieht, da keine genauen Pläne des Gerüsts vorliegen. Mit dem Start der Sommerferien in mehreren Bundesländern rechnet der ADAC in den nächsten Tagen mit massiven Staus. Besonders auf sächsischen Autobahnen werde sich der Reiseverkehr massiv bemerkbar machen, heißt es. Schuld daran seien neben dem erwartet hohen Verkehrsaufkommen auch viele kurzfristige Baustellen wegen starker Schäden durch die Hitzewelle. Geduld würden Autofahrer vor allem an einigen Stellen auf der A4, der A13, der A14 sowie der A72 haben. Auch im Grenzbereich müsse mit Wartezeiten gerechnet werden, heißt es. Im Fall der Sabotage an den Nord Stream Pipelines gibt es jetzt Anklage. Der Generalbundesanwalt wirft einem Ukrainer vor, die Sprengstoffanschläge in der Ostsee vor knapp 4 Jahren geplant zu haben. Das bestätigte die Anwaltskanzlei des Mannes. Angriffe auf Energieinfrastruktur gelten nach internationalem Recht als Kriegsverbrechen. Seit es teilweise legal ist, greifen vor allem junge Männer immer häufiger zu Cannabis. Das zeigt eine Untersuchung des Robert-Koch-Instituts. Demnach hat letztes Jahr fast jeder dritte Mann zwischen 18 und 25 Jahren Cannabis konsumiert, mehr als noch 2 Jahre zuvor. Nach Einschätzung des RKI hatte dieser Trend aber schon vor der Teillegalisierung begonnen.
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6: Am Abend ziehen noch einzelne Schauer und Gewitter durch, zwischendurch lockert's auch mal auf, in der Nacht dann trocken und frisch bei Temperaturen um 13 Grad. Und Vorfreude auf morgen, wir bekommen um 25 Grad, dazu wird's erstmal schön sonnig.
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6: Und Achtung, liebe Autofahrer, A4 Dresden Richtung Chemnitz, zwischen der Raststätte Auerswalder Blick Nord und Chemnitz Glöser, ein Unfall und die rechte Spur ist gesperrt. A72 Plauen Richtung Zwickau in Höhe Zwickau Ost, eine verlorene Ladung. Das ist ein Plastikteil dort auf der linken Spur. Vorsicht bitte. Und A72 Chemnitz Richtung Leipzig in Höhe Estenhain-Kitscher. Ein liegengebliebenes Fahrzeug auf der rechten und der Standspur. Und zwischen Niederfrohnau und Penich ein Unfall und da ist die rechte Spur gesperrt. Und geblitzt wird in Plauen auf der Dresdner Straße stadtauswärts, in Waldenburg am Schloss Richtung Altstadt, auf der B93 kurz vor dem Mosler Tunnel und auf der B176 Höhe Köllnitz Richtung Kreutsch.
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1: Am Abend ziehen noch einzelne Schauer und Gewitter durch und zwischendurch lockert es dann auch mal auf. In der Nacht dann fast überall trocken und frisch bei Temperaturen um 13 Grad. Morgen starten wir in einen sonnigen Tag. Es werden 22 bis 27 Grad. Im Laufe des Tages kommen dann ein paar Wolken dazu und am Abend kann es dann auch mal regnen.
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1: Achtung, liebe Autofahrer, A4 Dresden Richtung Chemnitz, zwischen Raststätte Auerswalder Blick Nord und Chemnitz-Glöser, ein Unfall, die rechte Spur ist gesperrt. A14 Dresden Richtung Leipzig, zwischen Mutschen und Grimma 3 Kilometer Stau. Nach einem Unfall und querstehender LKW, da ist die rechte Spur gesperrt. Bitte die Abfahrt Mutschen nutzen. Und A14 in der Gegenrichtung, zwischen Grimma und Mutschen 1 Kilometer Stau. A72 Plauen Richtung Zwickau, in Höhe Zwickau-Ost eine verlorene Ladung, ein Plastikteil da auf der linken Spur. Und auf der A72 Chemnitz Richtung Leipzig zwischen den Niederfrohna und Penich haben wir momentan 1 Kilometer Stau, dauert ca. 20 Minuten länger. Und geblitzt wird in Plauen auf der Dresdner Straße stadtauswärts. Ich wünsche Ihnen eine gute Fahrt.

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3: Wolkig, aber fast überall trocken. So geht's durch die Nacht. Die Temperaturen nur 10 bis 14 Grad. Morgen wird's dann erstmal schön sonnig und warm bei 22 bis 27 Grad. Im Laufe des Tages kommen ein paar Wolken dazu und am Abend kann's dann auch mal regnen. Am Freitag auch viel Sonne und wieder etwas kühler, maximal 22 Grad.
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3: Schönen Mittwochabend an alle unterwegs und Achtung, A14 Dresden Richtung Leipzig. Zwischen Mutschen und Grimma ist nach einem Unfall die rechte Spur gesperrt. 2 Kilometer Stau, bitte die Abfahrt Mutschen nutzen. A17 Prag Richtung Dresden in Höhe Dresden-Gorbitz, ein totes Reh auf der linken Spur, Vorsicht. Und geblitzt wird auf der A4 Dresden Richtung Chemnitz zwischen Dresden-Flughafen und Wildermann. Und in Dresden stehen die Superblitzer neu auf der Stübelallee stadteinwärts und der Strehlener Straße stadteinwärts.
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1: Wolkig, aber fast überall trocken. So geht's durch die Nacht. Die Temperaturen nur 10 bis 14 Grad. Morgen wird's dann erstmal schön sonnig und warm bei 22 bis 27 Grad. Im Laufe des Tages kommen ein paar Wolken dazu und am Abend kann's dann auch mal regnen. Am Freitag auch viel Sonne und wieder etwas kühler, maximal 22 Grad.
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2: Wolkig, aber fast überall trocken. So geht's durch die Nacht. Die Temperaturen nur 10 bis 14 Grad. Morgen wird's dann erstmal schön sonnig und warm bei 22 bis 27 Grad. Im Laufe des Tages kommen ein paar Wolken dazu und am Abend kann's dann auch mal regnen. Am Freitag auch viel Sonne und wieder etwas kühler, maximal 22 Grad.
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1: Das Donnerstagswetter wird richtig schön. Wir bekommen viel Sonne und das bei 22 bis 27 Grad. Im Laufe des Tages kommen dann ein paar Wolken dazu und am Abend kann es auch mal regnen. Am Freitag auch viel Sonne und wieder etwas kühler.
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1: Das Donnerstagswetter wird richtig schön. Wir bekommen viel Sonne und das bei 22 bis 27 Grad. Im Laufe des Tages kommen dann ein paar Wolken dazu und am Abend kann es auch mal regnen. Am Freitag auch viel Sonne und wieder etwas kühler.
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1: Das Donnerstagswetter wird richtig schön. Wir bekommen viel Sonne und das bei 22 bis 27 Grad. Im Laufe des Tages kommen dann ein paar Wolken dazu und am Abend kann es auch mal regnen. Am Freitag auch viel Sonne und wieder etwas kühler.
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